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1: Wir wünschen euch einen tollen Start in diesen Freitagmorgen. Schön, dass ihr mit dabei seid.
2: Nostalgie ist hier. 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Und ihr wisst, bei uns immer mehr 80er und die besten 90er. Das natürlich auch heute Morgen. Blondie ist auf dem Weg mit Call Me. Davor eine Meganummer aus den 90ern. Hier sind Hootie and the Blowfish. Only wanna be with you.
1: Sarah und Till für euch im Studio. Schönen guten Morgen.
2: Morgen.

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1: Wir sind ja alle gerade so richtig im Fußballfieber. Die WM, die läuft und wir freuen uns auf das zweite Spiel der deutschen Mannschaft morgen Abend gegen die Elfenbeinküste. Und da passt die Frage von Philipp aus Cottbus in Brandenburg wirklich perfekt. Er möchte nämlich wissen, warum gibt es eigentlich diesen Halbkreis vor dem Strafraum? Ja, Philipp, dieser Halbkreis, der ist nicht etwa aus optischen Gründen da. Nee, der beschreibt einen Radius von 10 Yards, das sind 9,15 Meter, um den Elfmeterpunkt herum. Wenn es nämlich einen Elfer gibt, dann soll der Schütze ja beim Anlauf nicht behindert werden. Und dafür gibt es eben diesen Kreis. Denn außer dem Schützen darf kein anderer Feldspieler im Strafraum oder innerhalb dieses Halbkreises stehen. So wird also gewährleistet, dass der Schütze in Ruhe anlaufen und schießen kann. Und erst in dem Moment, in dem der Elferschütze den Ball mit dem Fuß wegschießt, dürfen andere Spieler in den Strafraum oder in diesen Halbkreis hineinlaufen. Sollte ein Abwehrspieler zu früh dran sein und den Schützen behindern, dann kann es sein, dass der Elfer wiederholt wird.
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0: Hier seid ihr genau richtig, 5.32 Uhr.
1: Nostalgie ist hier, wir spielen für euch nur die größten Songs. Schönen guten Morgen.
0: Morgen.
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0: to be. 5.43 Uhr, morgen.
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0: Sarah, ich weiß, du isst für dein Leben gerne Erdbeeren.
2: Oh, wenn ich mich für eine Frucht entscheiden müsste, wären es Erdbeeren das ganze Jahr über.
0: Und genau darum geht's. Und zwar, ich behaupte, wenn man bei den Erdbeeren vor dem Waschen diesen grünen Strunk abmacht, dann schmecken Erdbeeren besser.
2: Also so mache ich das nicht. Ich wasche sie immer im Ganzen und das hat nämlich auch einen Grund. Ich habe nämlich was Cooles gelernt, dass man diesen Strunk sogar mitessen kann. Oder wenn man ihn rausschneidet, dass man die nochmal in Salat machen kann. Da war es ganz viel Vitamin C drin. Wichtig ist aber auch da gut waschen und am besten ungespritzte Früchte nehmen. Deswegen lasse ich den beim Waschen auch dran. Ab und zu esse ich das tatsächlich auch mit. Und ich würde sagen, es ist Quatsch, vorher die Erdbeere zu zerschneiden. Die wird ja dann ganz matschig beim Waschen.
0: Also, du hast recht. Es ist natürlich
3: Fake.
0: Den Strunk sollte man auf keinen Fall vor dem Waschen abmachen, ne, sondern eher danach, weil wenn man ihn davor abmacht, du hast es vollkommen richtig gesagt, dann verwässern die Erdbeeren und das schmeckt natürlich dann nicht so richtig gut. Also war ausgedacht.
2: Hauptsache, die Erdbeeren sind richtig schön süß.

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1: Wir bringen euch gerne in diesen Freitagmorgen. Toll, dass ihr mit dabei seid. Schönen guten Morgen.
2: Nostalgie ist hier. Wir spielen nur die größten Songs. Bei uns mehr 80er und die besten 90er. Und wir gehen gleich ins Jahr 1993. Ein Mega-Erfolg für die Pet Shop Boys. Go West. Davor die Pointer Sisters. Die bringen euch auch richtig gut rein in diesen Tag. I'm so excited.
1: Sarah und Till für euch hier. Guten Morgen.
2: Schönen guten Morgen.

0: Eine der großen Nummern der Pet Shop Boys. Schönen guten Morgen mit Go West.
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0: Und ihr erreicht uns ja 24/7 per WhatsApp oder WhatsApp-Sprachnachricht über die 0176 18 00 10 90. Und wir haben eine Nachricht bekommen, die müssen wir euch vorspielen.
2: Liebes Nostalgie-Team, hier ist die Sabrina aus Bayreuth. Und ihr macht mich gerade mit dem Lied so glücklich, weil ich das schon ewig nicht mehr im Radio gehört habe. Und danke dafür.
0: Liebe Sabrina, das ist so eine nette Nachricht. Da haben wir gestern die Münchner Freiheit gespielt mit Ohne dich. Du hast es gehört und hast uns das sofort geschickt. Ach, ist das herrlich. Also Musik verbindet. So kann man doch wunderbar in den Freitag starten. Und wir freuen uns natürlich auch, wenn ihr uns was schickt.
1: Einfach eine WhatsApp-Sprachnachricht schicken an die 0176 18 00 10 90 oder klickt euch rein in die ganz neue Nostalgie-Handy-App. Darüber geht's natürlich auch.
0: Und wir bringen euch sehr, sehr gerne weiter rein in den Freitag jetzt mit guter Laune-Musik von Gianna Nannini. Hier ist Bello e Impossibile bei Nostalgie. Nur die größten Songs.
1: Guten Morgen.
0: Morgen.

0: schönen Start in den frühen Morgen.
1: Es ist 20 nach 6. Guten Morgen.
0: Wir schauen auf die Glückssternzeichen für den Freitag. Die Löwen gehen heute mit einem echten Hochgefühl Richtung Wochenende. Ihr dürft euch über etwas freuen, das euch sehr wichtig ist. Die Wagen erleben eine angenehme Überraschung. Ein Plan entwickelt sich viel besser als gedacht. Die Widder fühlen sich heute frei und voller Tatendrang. Das Wochenende beginnt genau nach eurem Geschmack. Und die Krebse entdecken heute, dass manchmal die einfachsten Momente wirklich die schönsten sind. Ihr findet Glück im ganz Kleinen heute. Und ihr denkt auch immer dran, Glück muss nicht immer groß sein. Manchmal reicht ein einziger schöner Augenblick. Ihr hört Nostalgie, nur die größten Songs. Guten Morgen.

0: Einen schönen Start in den Morgen mit Nostalgie, nur die größten Songs.
1: In 6:58, euch einen schönen guten Morgen.
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1: Einen schönen, entspannten Start in den Tag. Das geht am besten mit unseren Good News. Und hier ist die nächste für euch.
0: Und die kommt aus der Schweiz, denn da läuft gerade ein super interessantes Pilotprojekt. Denn wir alle sind schon mal mit der Bahn unterwegs gewesen. Man sieht viel freies Feld und gerade auch zwischen den Bahnschienen ganz oft viel ungenutzte Fläche. In der Schweiz ist ein super Pilotprojekt im Moment unterwegs. Dauert 3 Jahre. Es sind nämlich Solarpanels auf einer Strecke von 100 Metern installiert worden. Diese Panels kann man rausnehmen, warten. Und das Tolle ist, dass diese Panels Strom erzeugen. Das Ganze soll dann natürlich ins Stromnetz eingespeist werden und vielleicht genutzt werden. Jetzt findet man raus, wie sehr sich das lohnt. Wir hoffen natürlich, dass diese tolle Idee wirklich auch lohnenswert ist und dann eben ausgeweitet werden kann. Da drücken wir die Daumen. Die Idee ist auf jeden Fall wunderbar.
1: Was ist das für eine tolle Geschichte? Selbstverständlich gehört die bei uns in die Good News.
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0: Euren Freitagmorgen hier bei Nostalgino, die größten Songs.
1: Schönen guten Morgen. Klasse, dass ihr wieder mit dabei seid.
0: Und morgen ist es dann soweit. Wir ziehen das Trikot wieder über, holen die schwarz-rot-goldene Schminke aus dem Schrank und na klar, schmeißen den Grill an. Wir wollen natürlich die deutsche Nationalmannschaft in der Fußball-WM morgen ein bisschen anfeuern.
2: Die Temperaturen, die stimmen und jetzt drücken wir einfach mal die Daumen, ne, dass auch das Wetter hält und dass das Public Viewing mit den Nachbarn und den besten Freunden im Garten nicht irgendwie ins Wasser fällt. Also morgen Abend 22 Uhr Deutschland gegen die Elfenbeinküste, das zweite Spiel von den Jungs von Bundestrainer Julian Nagelsmann. Die Elfenbeinküste sicherlich der schwerste Gegner in dieser Gruppe, aber ich bin eigentlich guter Dinge, dass wir auch das gewinnen. Ne? Das wird natürlich nicht so leicht wie gegen Curaçao und wir müssen gerade hinten in der Abwehr, Nico Schlotterbeck, Jonathan Tantal müssen konzentrierter spielen, aber ich bin mir sicher, das kriegen die umgesetzt und dann werden wir das Spiel mit ein, zwei Toren Unterschied gewinnen, bin ich mir sehr, sehr sicher.
0: Da drücken wir natürlich ganz kräftig die Daumen, das ist doch klar. Morgen geht's gegen die Elfenbeinküste. Wünschen wir euch ganz, ganz viel Spaß beim Public Viewing. Und jetzt einen tollen Start in den Freitag hier bei Nostalgie mit Stevie Wonder und Part-Time Lover.
1: Sarah und Till hier, euch einen schönen guten Morgen.
0: Morgen.

0: Schönen guten Morgen. Nostalgie ist hier. Wir spielen für euch nur die größten Songs. Es ist 6.52 Uhr.
1: Jetzt das Morgen-Update mit Jakob Kaufmann.
2: Ja, das Wochenende könnte das bis jetzt heißeste des Jahres werden. Teilweise werden ja bis an die 40 Grad erwartet, vor allem im Südwesten. Und dazu ist es auch noch so tropisch. Für heute gibt es auch schon fast überall bundesweit so eine offizielle Hitzewarnung. Also Sonne meiden, viel trinken und ordentlich eincremen. Und dann haben wir morgen Abend unser zweites Spiel bei der Fußball-WM. Dann gegen die Elfenbeinküste. Anpfiff ist um 22 Uhr. Da ist die pralle Sonne dann auch schon weg. Und gezeigt wird alles im ZDF oder bei Magenta.

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10: Klasse, dass ihr auch heute wieder mit am Start seid. Euch einen schönen Freitag.
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10: Und gleich haben wir die großartige Paula Abdul für euch mit Straight Up und davor eine Hymne der 90er. Schönen guten Morgen mit Mr. Big, To Be With You.
11: Guten Morgen.

0: Riesen-80er von Paula Abdul. Straight up.
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0: Und wir haben jetzt gleich zwei Songs hintereinander für euch, die vor allen Dingen in Sachen Musikvideo wirklich für Furore gesorgt haben. Einmal geht's in die 70er. Queen mit Bohemian Rhapsody. Das gilt ja so ein bisschen als das erste Musikvideo, was überhaupt gedreht worden ist. Damals hatten Queen einen Auftritt bei Top of the Pops. Das war eine ganz, ganz wichtige Fernsehsendung über Musik im britischen Fernsehen. Und da haben sie gesagt, dafür machen wir mal dieses Video. Bohemian Rhapsody, natürlich dieser Überhit gleich. Und davor geht's noch einmal in die 80er, auch ein tolles Video. Paul Simon hat sich den Schauspieler Chevy Chase geholt und die beiden haben vor der Kamera einfach nur Quatsch gemacht. Das ist einfach riesig. Schaut's euch mal auf YouTube an, wenn ihr es noch nicht kennt. Hier ist You Can Call Me Al. Euch einen richtig schönen Freitag.
1: Guten Morgen.

0: Toll, dass ihr bei uns seid. Schönen guten Morgen.
1: Um 7.18 Uhr.
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3: Wir sind ja alle gerade so richtig im Fußballfieber. Die WM, die läuft und wir freuen uns auf das zweite Spiel der deutschen Mannschaft morgen Abend gegen die Elfenbeinküste. Und da passt die Frage von Philipp aus Cottbus in Brandenburg wirklich perfekt. Er möchte nämlich wissen, warum gibt es eigentlich diesen Halbkreis vor dem Strafraum? Ja, Philipp, dieser Halbkreis, der ist nicht etwa aus optischen Gründen da. Nee, der beschreibt einen Radius von 10 Yards, das sind 9,15 Meter, um den Elfmeterpunkt herum. Wenn es nämlich einen Elfer gibt, dann soll der Schütze ja beim Anlauf nicht behindert werden. Und dafür gibt es eben diesen Kreis. Denn außer dem Schützen darf kein anderer Feldspieler im Strafraum oder innerhalb dieses Halbkreises stehen. So wird also gewährleistet, dass der Schütze in Ruhe anlaufen und schießen kann. Und erst in dem Moment, in dem der Elferschütze den Ball mit dem Fuß wegschießt, dürfen andere Spieler in den Strafraum oder in diesen Halbkreis hineinlaufen. Sollte ein Abwehrspieler zu früh dran sein und den Schützen behindern, dann kann es sein, dass der Elfer wiederholt wird.

0: Komm gut in den Morgen mit Nostalgie, nur die größten Songs.
1: Es ist 7.28 Uhr. Schönen guten Morgen.
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0: Und damit ihr richtig schön positiv und gut gelaunt in diesen Tag startet, gibt es hier jetzt bei uns die gute Nachricht des Tages.
3: Und die kommt aus der Hauptstadt, denn morgen und übermorgen am Samstag und am Sonntag gibt es den Tag der offenen Tür bei der Bundesregierung. Das heißt, das Kanzleramt, die Bundesministerien und auch das Bundespresseamt öffnen die Türen und wir können einfach mal reingucken. Können tatsächlich wirklich Ministerinnen und Ministern über die Schulter schauen und können uns natürlich angucken, wo die Politik gemacht wird. Aber man kann noch viel, viel mehr erleben. Sebastian Hille, der stellvertretende Sprecher der Bundesregierung.
4: Man kann beispielsweise im Bundeskanzleramt den Hubschrauber besichtigen, mit dem der Bundeskanzler zu Terminen fliegt. Man kann an einem Planspielkabinett teilnehmen und in die Rolle einer Ministerin oder eines Ministers schlüpfen. Im Auswärtigen Amt kann man sich einen Diplomatenpass machen lassen. Im Finanzministerium kann man der Spezialeinheit des Zolls bei der Arbeit zugucken. Das ist sehr spektakulär. Im Innenministerium kann man in die Einsatzkleidung der Bundespolizei schlüpfen. Oder, was ganz Besonderes, der GSG 9, der Spezialeinheit der Bundespolizei, bei Fallschirmsprüngen über dem Regierungsviertel zuschauen.
3: Der Tag der offenen Tür der Bundesregierung morgen und übermorgen in Berlin. Und alle Infos dazu gibt es natürlich im Netz bundesregierung.de.
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0: Was ein Megasong aus den 90ern, R.E.M. Losing My Religion. Hier bei Nostalgie nur die größten Songs. Schönen guten Morgen.
1: Wie sieht das perfekte Frühstück aus? Wir sind uns sicher, ihr sagt sofort, natürlich mit Brötchen, mit Croissant vielleicht, Pancakes, Rührei, Nutella und allem, was man haben möchte. Ne? Ganz klar, am Wochenende können wir es uns richtig gut gehen lassen, aber unter der Woche ist das natürlich schwierig umzusetzen. Da haben wir einfach nicht genügend Zeit. Und es gibt übrigens auch noch einen ganz neuen Trend in Sachen Frühstück. Kefir heißt der.
0: Und da gibt auf Instagram Dr. Luisa Werner richtig gute Tipps, wie man Kefir denn kombinieren kann zum Frühstück.
2: Wenn du Kefir zum Frühstück hinzufügst, liefert das probiotische Milchsäurebakterien. Wenn du Chiasamen hinzufügst, liefert das pflanzliche Omega-3-Fettsäuren und Ballaststoffe. Haferflocken liefern Beta-Glucane, die sich positiv auf deinen Blutzuckerspiegel auswirken können. Heidelbeeren liefern Polyphenole, die antientzündlich wirken können. Ein Saatenmix liefert gesunde Fette und Pflanzenpunkte, die dein Mikrobiom unterstützen können. Ich habe das Ganze auch noch mit Nussmus, einfach weil es eine super gesunde Fettquelle ist und mich auch noch lange satt hält.
0: Und kann man auch super gut vorbereiten, also Kefir zum Beispiel mit Haferflocken, Früchten oder auch noch ein bisschen Nüssen kombiniert.
1: Und sag mal, Sarah, du hast doch selber auch mal Kefir gemacht,
0: da
1: oder?
0: Das kann man nämlich züchten, das ist ganz interessant. Es gibt so einen Kefirpilz oder auch so eine Kefirknolle, die muss man dann in Milch einlegen und sozusagen dann fermentieren lassen. Und daraus wird dann tatsächlich Kefir. Ist gar nicht so schwer, selbst zu machen. Mein Mann fand es allerdings nicht so lecker.
1: Naja, ist vielleicht nicht jedermanns Sache, aber zumindest unfassbar gesund. Und wir sind uns sicher, ihr habt euer richtiges Frühstück gefunden. Und wir starten sehr, sehr gerne rein mit euch in den Morgen hier mit der Feel Good Morgen Show bei Nostalgie. Die größten Songs.
0: Das ist Herbert Grönemeyer für euren Freitag mit Männer.

0: Thank you.
1: Euch einen schönen guten Morgen mit den größten Songs bei Nostalgie. Es ist 7.55 Uhr.
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3: Ja, heute und die nächsten Tage wird's richtig heiß. Es gibt auch so eine offizielle Hitzewarnung. Kann dann auch immer mal wieder gewittern. Dann wird heute wieder im Handel gestreikt. Fokus ist dieses Mal vor allem bei IKEA. Da sind über die Hälfte der Standorte betroffen. Und morgen ist ja unser zweites WM-Spiel gegen die Elfenbeinküste. Feiern können wir aber dann auch nochmal übermorgen, denn dann ist in vielen Orten ja Fête de la Musique. Also kostenlose Musik in den Straßen und Parks.

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6: Wir wünschen euch einen tollen Start in diesen Freitagmorgen. Schön, dass ihr mit dabei seid.
7: Und wenn ihr uns einschaltet, Nostalgie, dann wisst ihr, ihr bekommt nur die größten Songs, mehr 80er und die besten 90er. Das natürlich auch heute Morgen. Und wir haben gleich eine der vielen Überbands der 90er. Take That mit Never Forget, davor Klassiker von Dr. and the Medics. Schönen guten Morgen mit Spirit in the Sky.
6: Sarah und Till für euch im Studio. Schönen guten Morgen.
7: Schönen Freitag.

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0: Und wir bringen euch jetzt weiter rein in den Freitag gleich mit Genesis, I Can Dance und das hier ist Amy Stewart mit Friends. Euch einen schönen Freitag.
1: Guten Morgen.

0: guten Morgen.
1: Um 20 Minuten nach 8.
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1: Jetzt gibt es eine Frage für dich, Grillmeister Till.
3: Oh, okay.
1: Denn ich weiß, du stehst unfassbar gerne am Grill. Mhm. Und behaupte heute Morgen, beim Grillen schmeckt man tatsächlich den Unterschied, ob man einen Gasgrill oder einen Holzkohlegrill hat.
3: Ja, da bin ich mir relativ sicher, dass man das tatsächlich schmecken kann. Es kommt so ein bisschen vielleicht drauf an, was man grillt. Also möglicherweise bei einem Würstchen nicht unbedingt, aber bei einem Steak glaube ich schon, dass man das auf jeden Fall schmeckt. Deswegen machen ja auch Menschen wie ich, ne, die gerne mit einem Gasgrill grillen, häufig halt auch diese Holzteilchen da noch mit dazu, damit man so ein bisschen dieses Holzaroma damit reinbekommt. Also ich würde sagen, das ist auf jeden Fall Fakt.
1: Leider habe ich dich im wahrsten Sinne des Wortes so ein bisschen auf den Holzweg geführt. Das ist
4: Fake.
1: Ja, die Blindverkostungen zeigen immer wieder, dass man den Unterschied erstmal vom Grill alleine her, wenn man gleiche Sachen drauflegt, gar nicht schmeckt, ob es jetzt ein Gasgrill oder ein Holzkohlegrill ist. Aber so ein bisschen Wahres war bei deiner Antwort auch dran, denn es kommt natürlich auf die Qualität an von den Dingen, die man auf den Grill wirft und wie heiß der Grill ist.
3: Tja, also alles spielt sich dann doch im Kopf ab, ja, sagst du.
1: Siehst du?

0: Schön, dass ihr bei uns seid. Schönen guten Morgen mit Nostalgie, nur die größten Songs.
1: Um 8.31 Uhr. Guten Morgen.
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1: Als wir das gesehen haben, haben wir sofort gesagt, Mensch, das ist eine absolute Good News und das müssen wir auf jeden Fall mit euch teilen.
0: Und es geht um die Mangrovenwälder. Jahrzehntelang waren die Mangroven wirklich stark bedroht. Also ein ganz besonderes Küstenökosystem. Ist ja immer da, wo Salz und Süßwasser aufeinandertreffen, wo dann eben die Mangroven wachsen. Und jetzt gibt's eine ganz, ganz tolle neue Studie. Denn die Zahl geht nach oben. Der Trend hat sich ein bisschen gedreht, denn die Anzahl der Mangrovenwälder weltweit steigt wieder an.
1: Herrlich. Oder? Und natürlich eine gute Nachricht des Tages.
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0: 42. Euch einen schönen guten Morgen.
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0: Rockwell und im Hintergrund mit dabei natürlich, ihr habt ihn erkannt, der King of Pop höchstpersönlich, Michael Jackson mit Somebody's Watching Me.
1: Nur die größten Songs bei Nostalgie. Einen schönen guten Morgen, kommt gut in den Tag.
0: Wenn ihr uns erreichen wollt, dann ist das wirklich ganz einfach.
1: Eine WhatsApp-Sprachnachricht schicken an die 0176 18 00 10 90 oder klickt euch rein in die ganz neue Nostalgie-Handy-App. Darüber geht's natürlich auch.
0: Und wir haben eine WhatsApp-Sprachnachricht bekommen, die müssen wir euch vorspielen. Die ist so großartig, Obacht.
2: Liebes Nostalgie-Team, hier ist die Sabrina aus Bayreuth. Und ihr macht mich gerade mit dem Lied so glücklich, weil ich das schon ewig nicht mehr im Radio gehört habe. Und danke dafür.
0: Liebe Sabrina, wir bedanken uns ganz, ganz herzlich. Mensch, da hat die Sabrina gestern bei uns die Münchner Freiheit gehört und hat uns sofort diese großartige Nachricht geschickt. Also man kann wirklich sagen, Musik verbindet, Musik macht glücklich. Sabrina, danke ganz, ganz herzlich, dass du deinen Moment mit uns allen geteilt hast. Wirklich ganz, ganz großartig. Und wir freuen uns natürlich, wenn auch ihr uns was schickt, einfach per Handy-App oder an die 0176 18 00 10 90. Gleich ein ganz großes Duett aus den 90ern. Yusundur zusammen mit Nanny Sherry, 7 Seconds und das hier sind The Police. Every Breath You Take, hier bei Nostalgie, nur die größten Songs.
1: Guten Morgen.
0: Schönen guten Morgen.

0: Bei uns gibt's zum Frühstück nur die größten Songs. Toll, dass ihr auch heute mit dabei seid. Nostalgie ist hier. Es ist 8.57 Uhr. Guten Morgen.
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2: Ja, das Wochenende könnte das bis jetzt heißeste des Jahres werden. Teilweise werden ja bis an die 40 Grad erwartet, vor allem im Südwesten. Und dazu ist es auch noch so tropisch. Für heute gibt es auch schon fast überall bundesweit so eine offizielle Hitzewarnung. Also Sonne meiden, viel trinken und ordentlich eincremen. Und dann haben wir morgen Abend unser zweites Spiel bei der Fußball-WM, dann gegen die Elfenbeinküste. Anpfiff ist um 22 Uhr. Da ist die pralle Sonne dann auch schon weg und gezeigt wird alles im ZDF oder bei Magenta TV.
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1: Euch einen schönen Freitag. Klasse, dass ihr mit am Start seid.
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1: Und es geht gleich in die frühen 80er. Ein Song, der einfach nur für gute Laune steht. Großartige Nummer. Dexys Midnight Runners sind auf dem Weg mit Come on, Aline. Davor der große Rod Stewart mit einem seiner Riesenhits aus den 90ern. Hier ist Rhythm of My Heart.
2: Sarah und Till für euch im Studio. Schönen guten Morgen.
1: Morgen.

0: Oxys Midnight Runners sind das mit Come on Eileen bei Nostalgie, nur die größten Songs.
1: Viele sagen ja, Frühstück ist die gemütlichste und vor allen Dingen auch wichtigste Mahlzeit des Tages. Und wenn man nach dem perfekten Frühstück fragt, na klar, ne, mit Brötchen, mit Pancakes vielleicht und vielleicht auch mit Rührei. Aber unter der Woche ist das schwierig, da muss es schneller gehen. Und ein ganz, ganz neuer Trend ist Kefir.
0: Ist unglaublich gesund für die Darmflora und da ist wirklich eine ganz tolle Ärztin unterwegs auf Instagram, Dr. Luisa Werner. Sie gibt ganz viele Tipps rund um Ernährung und Gesundheit und gibt uns ein super Rezept für Kefir und warum er so gesund ist.
2: Wenn du Kefir zum Frühstück hinzufügst, liefert das probiotische Milchsäurebakterien. Wenn du Chiasamen hinzufügst, liefert das pflanzliche Omega-3-Fettsäuren und Ballaststoffe. Haferflocken liefern Beta-Glucane, die sich positiv auf deinen Blutzuckerspiegel auswirken können. Heidelbeeren liefern Polyphenole, die antientzündlich wirken können. Ein Saatenmix liefert gesunde Fette und Pflanzenpunkte, die dein Mikrobiom unterstützen können. Ich habe das Ganze auch noch mit Nussmus, einfach weil es eine super gesunde Fettquelle ist und mich auch noch lange satt hält.
0: Vor allem ist es total toll, wenn man es gut vorbereiten kann. Kefir, Chiasamen, Haferflocken, Heidelbeeren und vielleicht später noch ein paar Nüsse drauf. Einfach in den Kühlschrank stellen und morgens ist das perfekte, gesunde Frühstück fertig. Jetzt wünschen wir euch einen ganz, ganz tollen Start in den Freitag. Richtung Wochenende geht's mit Casey and the Sunshine Band, Shake Your Booty. Bei Nostalgie, guten Morgen.
3: Guten Morgen.

0: Guten Morgen.
1: Um 9.17 Uhr.
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1: Wir schauen auf die Glückssternzeichen für den Freitag. Die Löwen gehen heute mit einem echten Hochgefühl Richtung Wochenende. Ihr dürft euch über etwas freuen, das euch sehr wichtig ist. Die Wagen erleben eine angenehme Überraschung. Ein Plan entwickelt sich viel besser als gedacht. Die Widder fühlen sich heute frei und voller Tatendrang. Das Wochenende beginnt genau nach eurem Geschmack. Und die Krebse entdecken heute, dass manchmal die einfachsten Momente wirklich die schönsten sind. Ihr findet Glück im ganz Kleinen heute. Und ihr denkt auch immer dran, Glück muss nicht immer groß sein. Manchmal reicht ein einziger schöner Augenblick. Ihr hört Nostalgie, nur die größten Songs. Guten Morgen.

0: Es wird Zeit für den zweiten Kaffee am Morgen. Hier bei Nostalgie nur die größten Songs.
1: 9.26 Uhr. Schönen guten Morgen.
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0: Wir wollen mit positiven Nachrichten in den Tag starten und diese hier ist definitiv eine.
1: Denn jetzt am Wochenende, da haben wir die Möglichkeit, der Bundesregierung mal wirklich und zwar im wahrsten Sinne des Wortes über die Schulter zu schauen. Denn morgen und übermorgen gibt es in Berlin den Tag der offenen Tür bei der Bundesregierung. Das heißt, die Ministerien haben offen, das Kanzleramt selbstverständlich, das Bundespresseamt und noch vieles, vieles mehr. Und das ist übrigens nicht nur was für die Großen, auch die Kleinen kommen da voll auf ihre Kosten. Das hat uns der stellvertretende Sprecher der Bundesregierung, Sebastian Hille, verraten.
3: Im Bundespresseamt haben wir eine Kinderpressekonferenz, bei der der Regierungssprecher den Fragen von Kindern und Jugendlichen zur Verfügung steht. Man kann seinen Teddy ins Teddy-Krankenhaus im Gesundheitsministerium bringen. Man kann im Familienministerium den Checker Julian treffen oder auch im Bundeskanzleramt die Maus und den Elefanten von der Sendung mit der Maus und gemeinsam mit denen ein Tänzchen auf der Bühne aufführen. Und für alle, die während der Fußball-Weltmeisterschaft jetzt ganz besonders für Fußball interessiert sind, haben wir auch eine Weltmeisterin auf der Bühne, nämlich Nia Künzer. Die Fußballerin ist auch im Bundeskanzleramt mit dabei.
1: Tja, wie heißt das immer so schön? Berlin ist doch immer eine Reise wert. Vielleicht ja jetzt auch am Wochenende zum Tag.

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0: 9.37 Uhr. Klasse, dass ihr dabei seid. Schönen guten Morgen.
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0: Sophie B. Hawkins mit As I Lay Me Down. Hier bei Nostalgie nur die größten Songs.
1: Sarah und Till hier, euch einen schönen guten Morgen.
0: So. Das Trikot, das wird jetzt nochmal ein bisschen ausgeschlackert, morgen angezogen, denn die deutsche Fußballnationalmannschaft spielt morgen gegen die Elfenbeinküste. Also schwarz-rot-goldene Schminke raus und natürlich Grill anschmeißen.
2: Na, die Temperaturen, die stimmen ja auf jeden Fall. Jetzt muss nur noch das Wetter mitspielen, ne? Dass das morgen nicht ins Wasser fällt, das Public Viewing mit den Nachbarn und den besten Freunden. 22 Uhr morgen Abend geht's für die Jungs von Julian Nagelsmann gegen die Elfenbeinküste. Ich glaube, man kann schon sagen, das ist der schwierigste Gegner in dieser deutschen Gruppe, aber ich bin da ganz guter Dinge, dass wir auch das Spiel gewinnen werden. Wird natürlich nicht so leicht wie gegen Curaçao, ganz klar. Und wir müssen vor allen Dingen hinten in der Abwehr deutlich konzentrierter spielen. Aber ich bin mir sicher, Jonathan Tah und Nico Schlotterbeck, die können das umsetzen. Also ich lehne mich mal aus dem Fenster und sage, wir gewinnen das Spiel mit 3:1.
0: Das ist sehr gut. Da spricht der Fußballprofi. Es ist getippt. Und denkt auch dran, wenn ihr ein Tippspiel auf der Arbeit oder auch mit Freunden habt, schnell noch den Tipp abgeben für morgen. Und dann wünschen wir euch ein ganz tolles Public Viewing. Und natürlich geht's jetzt in diesen Freitag morgen hier bei Nostalgie mit richtig guter Musik. Gleich Bob Dylan, Knocking on Heaven's Door. Und das sind die Stranglers, Golden Brown. Guten Morgen.

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17: Hoch die Hände, Wochenende, da sind wir, Freitag. Ich bin Dani Heiß hier bei Nostalgie. Nur die größten Songs und gleich hören wir Tina Turner mit ihrem James-Bond-Song GoldenEye. Und jetzt starten wir mit Matthew Wilder und Break My Stride. Viel Wasser trinken heute.

Tina Turner und James Bond, das hat einfach wie die Faust aufs Auge gepasst. GoldenEye wurde von Bono und The Edge von U2 geschrieben, aber diese ganze Größe, dieses Dramatische, dieses ich betrete jetzt den Raum und alle schauen auf mich, das konnte einfach nur Tina Turner singen. Hier ist für euch GoldenEye bei Nostalgie, nur

Hier kommt ein kleiner Reminder und im Grunde auch eine gute Nachricht für alle, die sagen, für Sport habe ich gerade eigentlich keine Zeit und jetzt ist es eh viel zu warm. Also die perfekte Ausrede. Schon kleine Bewegungseinheiten im Alltag, die können richtig viel bringen. Also ihr müsst nicht direkt einen Marathon oder gleich die 5 oder 10 Kilometer laufen. Nicht sofort ein teures Fitnessstudio-Abo mit schlechtem Gewissen abschließen, sondern die kommenden Tage, wenn es jetzt so heiß ist, einfach mal die Treppe statt den Aufzug nehmen, eine Runde um den Block gehen, ein paar Minuten Bewegung zwischendurch, vielleicht 10 Minuten Yoga, ein paar Dehneinheiten, bevor es ins Büro oder ins Homeoffice an den Schreibtisch geht. Laut den Forschenden merkt der

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Wer von euch hat Lust auf Urlaub, muss aber noch ein bisschen warten? Dann habe ich jetzt den perfekten Song für euch. Ich bin Dani Heiß hier bei Nostalgie. Nur die größten Songs und hier sind für euch UB40 mit Kingston Town. Der perfekte Song für laue Sommernächte. Genau.

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1: Hallo ihr Lieben, schön, dass ihr dabei seid an diesem Freitag. Ich bin Dani Heiß hier bei Nostalgie. Nur die größten Songs. Ja, und in dieser Stunde wird es wieder ziemlich bunt. U2 sind mit dabei, Phil Collins, Sister Sledge. Und jetzt starten wir mit The Beloved und Sweet Harmony.

Wenn es einen Song gibt, der sofort verbindet, dann ist es doch dieser hier. We Are Family war für Sister Sledge damals der totale Überraschungserfolg und hat die Schwestern weltweit bekannt gemacht. Heute läuft er von Hochzeiten bis Sportevents überall dort, wo man gute Stimmung garantieren möchte, so auch bei uns. Hier jetzt für euch Sister Sledge mit We Are Family bei Nostalgie, nur die größten Songs.

Gute Nachrichten für alle Sonnenanbeter und Sommerfans. An diesem Wochenende endlich offizieller Sommeranfang und das Wetter passt perfekt. Viel trinken nicht vergessen, denn teilweise sollen die Temperaturen sogar über 30 Grad steigen. Also falls ihr euch jetzt am Wochenende auf laue Abende auf dem Balkon, im Biergarten oder im Garten freut, die Chancen stehen ziemlich gut und den Pass

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It's My Life war für Talk Talk zuerst gar nicht der riesige Hit, wie man heute vielleicht meinen könnte. Der Song wurde erst mit der Zeit immer größer und spätestens durch die Version von No Doubt nochmal einer ganzen neuen Generation bekannt. Hier ist jetzt das Original für euch. Talk Talk mit It's My Life bei Nostalgie. 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
7: Es geht in Richtung Mittag. Ich bin Dani Heiß hier bei Nostalgie. Nur die größten Songs. Die nächste Stunde wird wieder richtig groß mit David Bowie, Simply Red und später Sydney Youngblood. Jetzt starten wir aber erstmal mit Mr. Rod Stewart und Baby Jane in die nächste Stunde.

Die Cutting Crew mit ihrem Klassiker Died in Your Arms Tonight haben wir gerade gehört hier bei Nostalgie. Nur die größten Songs, mehr 80er und die besten 90er. Und da hat Meredith Brooks einen Song geschrieben, der auch heute noch ganz gut von der Message her passt. Ich bin nicht perfekt, sondern ich bin vieles gleichzeitig. Laut, weich, kompliziert, liebenswert. Hier ist Meredith Brooks mit Bitch.

0: Ja, der Fußballsommer ist in vollem Gange. Das Wochenende steht vor der Tür und somit auch das nächste Deutschlandspiel. Und zwar morgen Abend um 22 Uhr gegen die Elfenbeinküste. Dann darf das gewaschene Trikot wahrscheinlich auch wieder aus dem Schrank. Die Frage ist allerdings nur, kann man das Teil jetzt eigentlich auch stylisch kombinieren oder vielleicht sogar ein bisschen individualisieren? Antonia Valentina ist Modejournalistin und beschäftigt sich täglich bei Instagram und TikTok mit Trends, Styling und Mode und hat genau zu diesem Thema jetzt ein paar Tipps für uns.
1: Ein Trikot lässt sich entweder sexy und eher feminin mit kurzem Rock oder Shorts drunter, sodass das Trikot fast wie ein Kleid wirkt, oder oversized und lässig mit einem weiten, wallenden Rock oder einer Baggy Jeans, aber auch ein Blazer darüber oder ein langes Hemd darunter funktioniert super und genau diese Vielfältigkeit macht das Trikot auch so besonders.
0: Vielen Dank, das waren auf jeden Fall ein paar coole Tipps fürs Outfit morgen Abend. Dann heißt es jetzt nur noch Daumen drücken.
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Status Quo mit What You're Proposing hier bei Nostalgie. Nur die größten Songs. Ich bin Dani Heiß und Sydney Youngblood, der steht hier schon in den Startlöchern für euch. Seine Geschichte ist ja ein bisschen ungewöhnlich. Ursprünglich geboren in Texas, durchgestartet dann in Europa und vor allem in Deutschland. If Only I Could hat es sogar Ende der 80er bis auf Platz 1 der deutschen Charts geschafft. Hören wir jetzt bei Nostalgie nur die größten Songs. Everybody.

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14: Hallo ihr Lieben, ich freue mich, dass ihr eingeschaltet habt. Ich bin Dani Heiß hier bei Nostalgie. Nur die größten Songs, ja, ein tolles Wochenende wartet auf euch. Offiziell Sommeranfang, dann ist am Samstag auch noch Sommersonnenwende, also der längste Tag des Jahres. Und das Wetter ist überwiegend sonnig und sommerlich bei uns in Deutschland. Wir begleiten euch, musikalisch wird es in dieser Stunde auch nochmal richtig groß. Bon Jovi ist mit dabei, Michael Jackson, die Rolling Stones, Tina Turner. Und jetzt starten wir mit Bon Jovi und In These Arms in Richtung Nachmittag.

Die Rolling Stones zeigen gerade mal wieder, warum sie eine der langlebigsten Bands der Musikgeschichte sind. In knapp 3 Wochen erscheint ihr inzwischen 25. Studioalbum mit über 60 Jahren Bandgeschichte im Rücken. Und Mick Jagger, der hat vor wenigen Tagen sogar überraschend in dem englischen Pub ein paar Songs gesungen. Jetzt geht's aber erstmal zurück ins Jahr 1978 zu diesem Song hier. Hier sind die Rolling Stones mit Miss You.

0: kommt ein kleiner Reminder und im Grunde auch eine gute Nachricht für alle, die sagen, für Sport habe ich gerade eigentlich keine Zeit und jetzt ist es eh viel zu warm. Also die perfekte Ausrede. Schon kleine Bewegungseinheiten im Alltag, die können richtig viel bringen. Also ihr müsst nicht direkt einen Marathon oder gleich die 5 oder 10 Kilometer laufen. Nicht sofort ein teures Fitnessstudio-Abo mit schlechtem Gewissen abschließen, sondern die kommenden Tage, wenn es zu heiß ist, einfach mal die Treppe statt den Aufzug nehmen, eine Runde um den Block gehen, ein paar Minuten Bewegung zwischendurch, vielleicht 10 Minuten Yoga, ein paar Dehneinheiten, bevor es ins Büro oder ins Homeoffice an den Schreibtisch geht. Laut den Forschenden merkt der Körper so kleine Bewegungen offenbar schneller, als man denkt. Und für einen Freitag in Richtung Wochenende mit heißen Temperaturen ist es doch auch ein sehr realistischer Vorsatz. Einfach ein bisschen mehr bewegen als gestern.
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Schönen Freitag, ich bin Dani, ihr hört Nostalgie, nur die größten Songs. Und Enya hat mit Orinoco Flow 1988 ihre ganz eigene Klangwelt erschaffen. Ich finde, der Song ist jetzt perfekt für alle, die sich direkt ins Wochenende träumen möchten.

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11: Hallo um 14 Uhr, hier ist euer Lieblingsradiosender, der heißt Nostalgie, nur die größten Songs. Wer ihn gerade erst entdeckt hat, der wird feststellen, ganz schnell, das wird mein Lieblingsradiosender und es liegt halt an der Musik. Es kommt jetzt Phil Collins, A Groovy Kind of Love, George Michael und Elton John mit Don't Let the Sun Go Down on Me und damit wisst ihr, was wir meinen, wenn wir sagen, immer nur die größten Songs. Peter Mack, mein Name, herzlich willkommen also.

Sonntagnachmittag mit den Simple Minds Alive in Kickin. Ihr hört Nostalgie, nur die größten Songs. Jetzt werden die R&B-Freunde auf ihre Kosten kommen. Gleich mit Kool & The Gang, Get Down On It. Und erst recht jetzt mit Mary J. Blige.

0: Eine ganz frische Nachricht kommt heute aus dem deutschen WM-Lager. Morgen Abend ja das Spiel, 22 Uhr, also das zweite Gruppenspiel Deutschland gegen die Elfenbeinküste. Wir wissen seit heute, in welchen Farben die deutsche Nationalmannschaft morgen auflaufen wird. Nämlich in genau den gleichen Farben wie beim ersten Spiel gegen Curaçao. Es wird das klassische Schwarz-Weiß-Trikot sein, sprich schwarze Hose und das weiße Jersey. Also das weiße Ding mit den schwarz-rot-goldenen Schulter-Brust-Applikationen, das so an die WM 1990 auch erinnert. So wird die deutsche Mannschaft auflaufen. Wer sich von euch jetzt für 100 Euro oder mehr das blaue Trikot gekauft hat, mit der türkisfarbenen Beflockung und diesen türkisfarbenen Applikationen, der wird noch ein bisschen warten müssen, bis die Deutschen das anziehen. Aber so wie es aussieht, ziehen wir ja in die K.O.-Runde ein. Wer jedenfalls morgen Abend in Schwarz-Weiß vor die Tür geht, ist top angezogen. Nämlich genauso wie die deutsche Nationalmannschaft. Soweit mein Modetipp fürs Wochenende.
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0: Freddy wird für immer einer der Größten bleiben. Hallo bei Nostalgie, nur die größten Songs. Jetzt kommt ein großer Hit aus den 80ern.
1: Was jetzt auch immer passieren mag, sagen Sie kein Wort.
0: Nee, auf gar keinen Fall. Ich wollte nur den Song ansagen. Cock Robin, When Your Heart Is Weak.

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9: Es ist so wunderbare Musik heute Nachmittag. Ich kann euch versprechen, das wird auch genauso weitergehen. Jetzt mit Caught in the Act, Love is Everywhere. Es kommen REO, Speedwagon mit Keep on Loving You und wunderschöner Song aus den 80ern, Twisted My Sobriety, Tanita Tikaram. Siehst du, ist schön, ne? 15 Uhr damit, Nostalgie, nur die größten Songs. Ich bin Peter, hallo.

0: Das war auch so ein Song, den damals wirklich alle geliebt haben. Tanita Tikaram, Riesenerfolg, den sie leider nicht so richtig wiederholen konnte. Nostalgie, nur die größten Songs hier. Jetzt kommt eine Ikone. Zumindest hat man Debbie Harry von Blondie immer mal eine Ikone genannt. Wobei sie heute selbst sagt, ich weiß gar nicht, ob mir der Begriff Ikone gefällt. Ich kann damit irgendwie nichts anfangen.
1: Iconography or becoming an icon or saying that people are icons. I don't really know if I liked it very much.
0: Gut, dann eben ohne Ikone. Einfach nur Blondie, Heart of Glass.

0: Mit sehr großer Freude haben die Bon Jovi-Fans weltweit gestern Abend registriert, dass es John Bon Jovi wieder gut geht, um nicht zu sagen, er hat seine großen Stimmprobleme alle überwunden und sämtliche Stimmbandoperationen top überstanden. Mit denen hat er sich in den letzten 4 Jahren rumgequält. Seit 4 Jahren ist Bon Jovi nicht mehr live aufgetreten, also es muss eine echt qualvolle Zeit gewesen sein. Er selbst sagt in diversen Postings, er hat aber nie das Vertrauen verloren, dass seine Stimmbänder eines Tages wiederhergestellt sind. Jetzt ist es soweit und die schon lange geplante Tour wird jetzt starten in wenigen Wochen in New York im Madison Square Garden. Dort wird er 9 Shows hintereinander spielen. Dann kommt er später für ein paar Shows noch nach England ins Wembley Stadion und so wie er momentan verlauten lässt, ist für nächstes Jahr eine große Tour geplant. Möglicherweise auch nach Deutschland, das wissen wir noch nicht. Aber wir wissen, John geht's wieder gut. Oder JBJ, wie er genannt wird. Sag mal, John.
1: Hey everybody, JBJ here. We are backstage in pre-production getting ready for the tour. And you know what? We're happy to be back. Look forward to seeing you.
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Depeche Mode, Enjoy the Silence. Hallo Nostalgie, nur die größten Songs hier, mehr 80er und die besten 90er. Und wenn ich Lust habe, hau ich mal einen geilen 70er dazwischen. Und gerade habe ich diese Lust. In wenigen Momenten David Dundas und Jeans On. Und vorher noch ein Song für die langen Sommernächte aus den 80ern von Lionel Richie.

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8: Es ist 16 Uhr, Freitagnachmittag. Mit anderen Worten, der schönste Nachmittag der Welt. Nostalgie hört ihr, nur die größten Songs. Jetzt The Alan Parsons Project, Don't Answer Me. Und Eurodance Music von Culture Beat, Mr. Vain. Damals lange Nummer 1 in Deutschland gewesen. Peter Mack, mein Name.
9: Als wir uns das letzte Mal gesehen haben, wolltest du Tiermedizin studieren. Hast du das gemacht?
8: Nee, irgendjemand hat mir erzählt, dass man beim Radio besser verdient. Und ich bin darauf reingefallen.

0: Ladies and Gentlemen, Sie hörten soeben die deutsche Nationalhymne.
1: Ich gebe es zu, ich habe sogar eine richtige Gänsehaut bekommen.
0: Ja, das kann ich gut verstehen. Frag mal nach bei denjenigen, die am letzten Wochenende 7-mal diesen Song im amerikanischen Stadion gehört haben, bei den 7 deutschen Toren. Hoffentlich gibt's noch ein paar mehr. Morgen Abend, 22 Uhr, nächstes Spiel, aber das habt ihr sowieso auf dem Schirm. So, Nostalgie, nur die größten Songs. Big in Japan, Alphaville, gleich nach Brandy and Monica, The Boy's Mine.
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0: Eine Top-Nachricht aus dieser Woche kommt aus Kolumbien. Die schützen jetzt ihren Regenwald dort mit einem neuen Rindfleischgesetz. Dafür haben die kolumbianischen Umweltaktivisten jahrelang gekämpft. Es ist jetzt dort so, wer von Rindfleisch lebt, also es verarbeitet und verkauft, muss ab sofort nachweisen, dass die Rinder nicht aus einem Gebiet kommen, für das extra Regenwald abgeholzt worden ist. Das ist ja das große weltweite Problem. Um genug Weideflächen zu haben, wird überall der Regenwald niedergemacht. In Kolumbien jetzt nicht mehr. Und damit ist Kolumbien das erste südamerikanische Land, in dem es ein solches Gesetz gibt.
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We Were Just Dancing in the Dark. Dankeschön, Bruce Springsteen, für diesen zeitlosen Klassiker, nur einer von vielen. Ihr hört Nostalgie, nur die größten Songs. Tina Turner sofort. Lasst mich euch in Sachen Fußball-WM noch kurz informieren, dass es heute Abend ein Spiel zu sehen gibt. Immerhin im ersten, also im Free-TV. Die Amerikaner spielen USA gegen Australien. Das könnte eine sehr interessante Geschichte werden. Nicht so interessant wie das Deutschland-Spiel morgen, aber beide Mannschaften haben ihre ersten Spiele gewonnen. Insofern schon Brisanz drin.

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4: Ich glaube, man darf schon sagen, ihr hört jetzt eine der größten und berühmtesten Sängerinnen der Welt. Es ist Cher. Warum ist sie so groß und berühmt? Weil sie über 7 Jahrzehnte Nummer 1 Hits hatte. Zeitgleich ist sie sogar mal mit 5 Songs in den Top 10 gewesen. Das haben nur die Beatles und Elvis geschafft. Insofern sagt sie von sich selbst, ich habe für immer die Musik verändert. Cher.
5: You know, I've had a number one hit for 7 decades. I changed music. Forever.
4: Hier ist einer ihrer Nummer 1 Hits, Strong Enough, jetzt bei Nostalgie. Nur die größten Songs. Ich bin Peter, hallo.

0: Die ganze Welt wartet auf das neue Madonna-Album. Nächsten Monat soll's erscheinen, also da wird noch viel drüber zu reden sein, aber eben erst in den nächsten Wochen. Hier ist Nostalgie, nur die größten Songs. Ich warte auf die heutige Raterunde des Tages und die kommt jetzt mit dem Klavierspieler in der hinteren Ecke des Studios.
1: Ja, hallo.
0: So, das ist aber schön, dass du am Freitag nochmal reinschneist. Dann lass uns mal raten, er wird einen Song anspielen. Ich weiß nicht, welcher es ist und irgendeiner von uns wird schon zuerst draufkommen. Guck mal, ob ihr schneller seid als ich. Wir sind gespannt. 3, 2, 1, los. Klingt schon mal sehr fröhlich. Außerordentlich fröhlich. Und ich weiß es trotzdem nicht. Und wenn ich noch... Nee. Mama, stopp, dankeschön. Du spielst hervorragend, aber das ist das erste Mal seit langer Zeit, dass ich wirklich keinen Schimmer habe. Ich gebe auf, ich weiß es nicht. Was ist es denn? Gib den Zettel her. Und ich drücke schon mal auf den Knopf. Oh Gott. Es ist Bob Marley und One Love. Ah, da hätte ich ja drauf kommen können. Wenn es fröhlich klingt, wenn es nach Sommer klingt, ist er Bob Marley mit das Naheliegendste. Aber gut, dann Glückwunsch an alle, die es erraten haben. Hier ist das Original.

0: Hier ist eine gute Nachricht für alle Griechenland-Reisenden, denn die Akropolis in Athen erstrahlt jetzt wieder in neuem Glanz bzw. in altem Glanz. Man hat über viele, viele Jahre den Parthenon-Tempel, das also der berühmteste Tempel oben auf der Akropolis, restauriert. Und jetzt sieht er zum ersten Mal wieder so aus wie zuletzt, tatsächlich vor 220 Jahren. Sämtliche Archäologen, Ingenieure, Handwerker haben über Jahre mit alten Bruchstücken und mit neuem Marmor die ganzen Lücken in den Säulen und oben am Dach aufgefüllt. Und wer jetzt eben in den nächsten Wochen, Monaten mal nach Athen reist, wird sich sehr freuen, dass er kaum mehr Baugerüste und Baukräne dort oben sieht und damit fantastische Fotos machen kann, zumindest von der Westseite, also von der einen Längsseite des Parthenon. Das sieht genauso aus, wie sich die alten Griechen das gedacht haben. Dieser Tempel ist immerhin 2500 Jahre alt und jetzt sieht er wieder genauso aus wie früher.
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Einer der größten Helden aus Österreich. Gut, ganz nebenbei, die österreichische Fußballnationalmannschaft spielt auch ziemlich heldenhaft bei der WM gerade. Aber Falco ist auch ganz weit vorne, immer schon gewesen. Hier ist Nostalgie, nur die größten Songs. Tempo wird angezogen in den nächsten Minuten. Ich denke, das passt euch gut. Relight My Fire, Dan Hartman und Bananarama, Venus.

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4: Freundinnen und Freunde der gepflegten Rockmusik am Freitagfeierabend. Jetzt kommt ihr auf eure Kosten. Bryan Adams mit seinem wahrscheinlich größten Trademark-Song überhaupt, The Summer of 69. Da braucht man First Real, Six String und so weiter. Ihr kriegt es in voller Länge gleich. Und es kommt Diana King mit Shy Guy. 18 Uhr haben wir es damit. Peter Mack mein Name. Und ihr seid hier richtig. Nostalgie, nur die größten Songs. Mehr 80er und die besten 90er. Let's rock.

hier. Who you gonna call, Ghostbusters? Ganz abgesehen von diesem tollen Song war Ray Parker Jr. damals auch ein ganz schön ansehnliches Kerlchen. Wisst ihr noch, mit diesem leichten Schnäuzer und so? Sah schon schick aus, also für die 80er in jedem Fall. Nostalgie, nur die größten Songs. Hier ist der beste Song, den du an einem Freitag spielen kannst. Er kommt von The Cure.

0: Gestern Abend zu später Stunde kam eine gute Nachricht von Jon Bon Jovi und die will ich euch nicht vorenthalten. Zuletzt ist Jon Bon Jovi mit seiner Band aufgetreten 2022, also vor 4 Jahren. Dann hatte er furchtbare Komplikationen mit seinen Stimmbändern. Er wusste nicht, ob er je wieder singen, geschweige denn sprechen kann. Es hat sich aber abgezeichnet in den letzten Monaten schon, dass er auf dem Weg der Besserung ist. Und gestern Abend hat er nun höchstpersönlich bekannt gegeben, ich bin totally recovered. Also ich habe mich komplett von allem erholt und somit werden seine Konzerttermine im nächsten Monat schon stattfinden. Er wird 9 Shows hintereinander im Madison Square Garden in New York spielen. Danach kommt er für einige Shows ins Wembley Stadion und er hat für nächstes Jahr eine große Tour, eine weltweite Tour angekündigt. Ob ihn die nach Deutschland führen wird, weiß man zum jetzigen Zeitpunkt noch nicht. Aber Jon Bon Jovi ist kerngesund und gut erholt. Sag selber, John.
1: Hey everybody, JBJ here. We are backstage and pre-production getting ready for the tour. You know what? We're happy to be back. Look forward to seeing you.
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Vor einigen Jahren ist dieser Song nochmal in einer neuen Version in die amerikanischen Country-Charts gegangen. Also da hat Tracy Chapman schon einen großen geschrieben. Aber gut, der hat viele große geschrieben. Nostalgie, nur die größten Songs. In den nächsten Minuten Chesney Hawks, The One and Only, I Just Can't Get Enough von Depeche Mode und die Talking Heads. Nicht, dass ich die vergesse.

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5: Jetzt ein besseres Musikprogramm findest du nirgendwo. Es heißt Nostalgie, nur die größten Songs, mehr 80er und die besten 90er. Aus den 90ern Britney Spears, Baby One More Time. Und aus den 80ern richtig lautes Ding von Chris de Burgh. Der hat nicht viele laute Dinger gemacht, aber High on Emotion ist ein ganz besonders lautes. Und ihr könnt ja noch nachhelfen, jederzeit mit eurem Lautstärkeregler. Guten Abend also, es ist 19 Uhr. Peter Mack, mein Name. Let's go.

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1: Wir sind ja alle gerade so richtig im Fußballfieber. Die WM, die läuft und wir freuen uns auf das zweite Spiel der deutschen Mannschaft morgen Abend gegen die Elfenbeinküste. Und da passt die Frage von Philipp aus Cottbus in Brandenburg wirklich perfekt. Er möchte nämlich wissen, warum gibt es eigentlich diesen Halbkreis vor dem Strafraum? Ja, Philipp, dieser Halbkreis, der ist nicht etwa aus optischen Gründen da. Nee, der beschreibt einen Radius von 10 Yards, das sind 9,15 Meter, um den Elfmeterpunkt herum. Wenn es nämlich einen Elfer gibt, dann soll der Schütze ja beim Anlauf nicht behindert werden. Und dafür gibt es eben diesen Kreis. Denn außer dem Schützen darf kein anderer Feldspieler im Strafraum oder innerhalb dieses Halbkreises stehen. So wird also gewährleistet, dass der Schütze in Ruhe anlaufen und schießen kann. Und erst in dem Moment, in dem der Elferschütze den Ball mit dem Fuß wegschießt, dürfen andere Spieler in den Strafraum oder in diesen Halbkreis hineinlaufen. Sollte ein Abwehrspieler zu früh dran sein und den Schützen behindern, dann kann es sein, dass der Elfer wiederholt wird.
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0: Es gibt in dieser Woche eine Top-Nachricht für den Regenwald und zwar speziell für den in Kolumbien. Denn gerade wurde in Kolumbien ein Regenwald-Rindfleischgesetz verabschiedet. Das sieht so aus. Wer in Zukunft Rindfleisch verarbeitet oder verkauft, der muss nachweisen, dass die Rinder nicht in einem Gebiet gelebt haben, für das extra der Regenwald platt gemacht wurde. So ist es ja, um genug Weideflächen zu haben, wird eben der Regenwald überall niedergemacht, damit die Rinder da schön leben können. In Kolumbien in Zukunft nicht mehr. Es muss nachgewiesen werden, woher die Tiere kommen. Und damit ist Kolumbien das erste Land in Südamerika, das per Gesetz den Regenwald schützt. Cool, ne?
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Liebe Freundinnen und Freunde der 80er Musik, auch heute ist wieder euer Abend. Hier ist Nostalgie, nur die größten Songs. Wir spielen ja jeden Abend die 80er ab 8, das heißt gleich von 20 Uhr bis Mitternacht. Nur 80s Music, also die Freunde der 80er kommen voll auf ihre Kosten. Jetzt Dancing with Tears in My Eyes, Musik von Ultravox.

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